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Und sonst das würden wir niemals nicht lernen von der Natur. Das lehre ich bloß aus der Heilige Schrift. Und wenn wir das unterstützt lehren, dann muss das aber auch einen Zweck haben in uns Leben. 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